willkommen. Es heißt Radio Tunis, Internationaler Rundfunk, deutsches Programm am Mikro. Eure NS, die dir zeigt, uns seit heute Nachmittag schon hier parat. Mr. DJ und sein lieber Faisal Halili. Heute Dienstag, der 15. September. Ja, und morgen schon der 16. und somit der 259. Tag des gregorianischen Kalenders. Somit bleiben es immerhin 106 Tage bis zum Jahresende. Mit den besten Hits, den besten Remixes geht es natürlich bei uns weiter. Bleibt einfach nur dran.

Flotte 58 Jahre ist er, wird er morgen, und zwar Mark Anthony. Für all diejenigen, die wissen wollen, wer überhaupt morgen noch Geburtstag feiern würde, und zwar B.B. King. Und diejenigen, die wissen wollen, wer heute Geburtstag hätte, und zwar die Liebe, und zwar Agatha Christie. Für all diejenigen, die Geburtstag feiern, natürlich wünsche ich Ihnen viel, viel Glück, viel, viel Gesundheit und unheimlich viel Liebe. Happy Birthday!

Heute, 15. September, hat in Tunesien offiziell das neue Schuljahr 2026/27 begonnen. Rund 2,341 Millionen Schülerinnen und Schüler sind landesweit wieder in die Schulen zurückgekehrt. Damit ist die Zahl der Schüler gegenüber dem vergangenen Schuljahr um etwa 22.000 gestiegen. Im Primarbereich werden rund 1,195 Millionen Kinder erwartet. In den Vorbereitungsschulen und Gymnasien sind es etwa 1,146 Millionen Schülerinnen und Schüler. Für ihre Betreuung stehen insgesamt rund 160.300 Lehrkräfte zur Verfügung, etwa 3.000 mehr als im vergangenen Jahr. Das entspricht einem Anstieg von rund 1,9% beim Lehrpersonal. Zum Schuljahrbeginn wurden außerdem 23 neue Bildungseinrichtungen angekündigt. Zusätzlich wurden fast 300 neue oder renovierte Räume eingerichtet bzw. ausgestattet. Auch Schülertransport soll in diesem Jahr verstärkt und besser organisiert werden. Bei den Schulbüchern wurde für die Vorbereitungsschulen eine vollständige Versorgung vor dem Schulbeginn angekündigt. Ja, die Rentrée 2026/2027 betrifft damit Millionen Familien im ganzen Land. Für Schüler, Eltern und Lehrkräfte begann heute ein neues Schuljahr mit großen Erwartungen, aber auch mit Herausforderungen. Somit wünsche ich euch allen viel Erfolg.

Kanada hat sein Luftverkehrsabkommen in Mitte Tunesien erweitert und damit den Weg für mehr Passagierflüge, einen breiteren Zugang für Fluggesellschaften und einen eigenen Frachtdienst zwischen den beiden Ländern geebnet. Nach den neuen Bedingungen dürfen Fluggesellschaften beider Länder bis zu 7 wöchentliche Flüge mit kombinierter Beförderung von Passagieren und Fracht durchführen gegenüber zuvor 4. Das Abkommen gewährt den Fluggesellschaften außerdem Zugang zu allen Punkten in Kanada und Tunesien und ersetzen damit die vorherige Beschränkung auf jeweils einen Punkt in jedem Land. Auch eigene Frachtbeförderungsrechte wurden hinzugefügt, die eine unbegrenzte Anzahl wöchentlicher Frachtflüge erlauben. Das vorherige Abkommen sah keine solche Rechte vor. Dieses erweiterte Luftverkehrsabkommen mit Tunesien stellt einen wichtigen Schritt zur Stärkung der Beziehungen zwischen unseren beiden Ländern dar, indem wir Fluggesellschaften, Unternehmen und Reisenden durch diesen wachsenden Markt neue Möglichkeiten eröffnen. Wir tiefen wir unsere wirtschaftliche Partnerschaft und schaffen die Voraussetzungen für mehr Mobilität, Handel und kulturellen Austausch. Dies erklärte Stephen McKinnon, der Verkehrsminister und auch Vorsitzender der Regierung im Unterhaus.

Eine Delegation von Geschäftsleuten wird morgen Mittwoch, den 16. September, auf Initiative des tunesischen Bürgerunternehmens Verbandes Connect nach Deutschland reisen. Die Delegation wird die Sektoren der Pharmaindustrie und der damit verbundenen Dienstleistungen sowie die Sektoren der erneuerbaren Energie vertreten. Diese Mission zielt darauf ab, Investitionsmöglichkeiten in Tunesien in diesen beiden Sektoren zu fördern. Die Connect gibt an, dass diese Reise nach Deutschland von anderen folgen wird, in Österreich, Portugal und auch Frankreich.

0: zum Wetterbericht für Mittwoch, den 16. September. Ja, Mittwoch erwartet Tunesien überwiegend heiteres bis sonniges Wetter. Im Norden und an den Küsten bleibt es angenehm mit Temperaturen zwischen 24 und 29 Grad. In Tunis werden etwa 24 Grad am Morgen und bis zu 27 Grad am Nachmittag erwartet. Auch im Zentrum bleibt es meist trocken und sonnig bei rund 28 Grad in Sfax. Auf Djerba sind etwa 29 Grad und viel Sonnenschein angesagt. Der Wind weht allgemein mäßig aus nördlichen bis östlichen Richtungen. Die Regenwahrscheinlichkeit bleibt in den meisten Regionen sehr gering. So, das war's wieder, wenn es heißt Radio Tunis, internationaler Rundfunk, deutsches Programm. Eurenes am Mikro, ein lieben Salü an wen, an unseren Techniker, unser Faisal Leli. Bleibt gesund und munter. Morgen ist auch ein wunderschöner Tag und tschüss.
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